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0: klok as nie 8 met 14 minuten.
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3: Wir haben uns das letzte Mal darüber an der Höhle, wie wir in den Himmel kommen und was wir dann nicht können, damit wir da hinkommen. Wir haben von der Gnade geredet. Die Gnade ist ein Geschenk. Die Gnade ist was, was wir brücken, aber was wir uns nicht verdient haben. Wenn ich bei jemandem schaffe und er mir dafür was betont, dann kann er nicht sagen, dass er das in Gnade gegeben hat, weil ich dafür was gearbeitet habe. 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Wer sind wir? Wer bist du? Und wer sie ich von Gottes Sicht? Was sagt die Bibel über uns? Das erste, was die Bibel von uns sagt, ist, dass wir alles Sünder sind. 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Oder vielleicht schauen wir den Vers mehr, wo es sagt, und mangeln des Ruhmes, den sie bei Gott haben sollten. Dort ist endlich das Selbste. 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In Jesaja 53, Vers 6, sagt es, wir sind alle so aus Schub, wir sind alle verbiestert, wir rennen alle rum und wissen nicht so richtig, wo wir hin sollen. 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Wir wissen alle, dass das Sachen gibt, die Gott nicht gefallen, dafür gibt es auch die Gebote im Alten Testament und so weiter, also Klammer, dass Bleiben, also Leben, andere Menschen nicht die Wahrheit sagen und so weiter. Das sind alles Sachen, die Gott nicht gefallen. Aber das ist nicht alles. Die Bibel sagt auch, dass all die Sachen, die wir sagen, was Gott nicht gefallen, das ist auch Sünde. Und die Bibel sagt uns, dass wir irgendwann nochmal für all die Sachen, was wir gesagt haben, warum hat er für Gott Rechenschaft aufleihen. 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

0: 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Wenn wir glauben, dass wir gute Sachen tun, und vielleicht auch wieder auch, aber du hast eine schlechte Sache, Mann, die kann er nicht annehmen. Das ist jetzt vor allem nicht. Und wie Menschen müssen damit leben, dass unsere Sünde vor Gott nicht bestohlen können. Wie wollen wir diese Sünde los? Darüber wollen wir uns in Zukunft mehr anhören. Und ich hoffe, dass wir uns das nächste Mal weiter hier hören, wie die Bibel sagt.
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0: und mein Wort und mein...
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2: Ja. Das ist ein Zustand, wo plötzlich unsere Muskeln sich töpfreiten, säuerhaustig, bühren eine große Spannung auf und können Kart anhüllen oder Länge anhüllen. Das kann ein Muskel sein, am Bein oder an der Hand oder am Arm. Aber das kann auch am ganzen Körper, alle Muskeln sein.
1: Aber nicht alle Tillich?
2: Alle Tillich.
1: Ach.
2: Ja, auf der Tuck.
1: Und
2: dort macht
1: weiter.
2: Damit, dort ist so weit, dass ein Mensch das Bewusstsein verliert.
1: Beschwimmt davon.
2: Beschwimmt davon, ist besinnungslos. Ja.
1: Ja.
2: Und dort deutet sich, dass die ganze Krampfgeschichte ab zwei Gründen dauert. Und das ist der allgemeine Krampf. Dort hat die Epilepsie, das ist eine Krankheit, wo alle Muskeln dann im Krampf versetzt wurden.
1: Ja, wo der ganze Charpa
2: sich... Der ganze Charpa, der teigt sich mal so, und dann der hängt bei sich am Charpa an und der Bein so ja komisch und dann fällt der Arm und wird dann bewusstlos. Dort kommt, wenn man zum Beispiel irgendwas für ein Gehirn Probleme, Trubel hat, oder ein Gewalt im Gehirn, oder vielleicht auch eine Entzündung im Gehirn, oder auch irgendwas für ein Nerv. Dort führt dann das Heu.
1: Das kommt alles von dem Verstand.
2: Das kommt dann vom Verstand.
1: Und dann ein ganz Charpa dann.
2: Die hat dann so ein Signal und das verbreitet sich am ganzen Charpa. Und dann wird ein Mensch ohnmächtig und krampft. Aber dort ist das Allgemeine. Die hat je nach dem Storkrampf zum Beispiel.
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2: Storkrampf, dort Tetanus, sagt man, ab. Latin statt Höll.
1: Na, das die Sprache habe ich auch verhört.
2: Das ist, wenn du ab einem verrosteten Nagel zum Beispiel nachstichst.
1: Ja, das hat sie doch.
2: Und dann ein Infekt kriegst du da. Und dann ist das im Prinzip eine Blutvergiftung.
1: Ja.
2: Und dann kommt das dort Höll, dort ein Storkrampf, sagt man das Höll. Und kommst dann noch in Deutschland, wo der Krampf nicht abhielt. Und das schlägt sich dann noch ab ans Atmen, Arm. Und ein Mensch kann da nicht mehr atmen und der geht dann daran kaputt, ja.
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2: Nein, das geht ein paar Tage.
1: Aha.
2: Aber das kommt. Aber das ist eine Art von Krampf. Und so gibt es noch eine Art von generalisierten Krampf, wenn klinische ja so erhöht Fieber haben, eine Temperatur von 39 bis 40, dann kommt auch ein Krampf.
1: Sind das so ohne Luft geblieben?
2: Ja, blieben dann auch ohne Luft, waren auch bleiben, ja. Das ist dann auch ziemlich gefährlich, ja. 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Und dann gibt es noch einen generellen Krampf bei Menschen, wenn sie zum Beispiel viel Alkohol getrunken haben über eine längere Zeit.
1: Mhm.
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2: Einen generalisierten Krampf und voll. 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
1: ja.
2: 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Man konnte auch einstellen mit Medizin, ja. bei einem, jeder tut so ein Geld. 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
2: Wir wollen uns von dort über Lokale, ne, über begrenzte Städten
1: ja.
2: unterhöhlen, wo ja. die Krampf dann auftreten kann. Und dort sind dann, da fangen wir mal von der leichteren Geschichte an, dort sind so eine milde Krampfanfälle an den Beinen oder auch an den Arms, wo man sagt, wir wollten gar nicht, wovon kommt.
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2: 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Dort ist einmal, wie sind jeder Punkt an unserem Charper ist mit einem Nerv versehen. 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
2: 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Dort ist eine Hüte, oder wer ihn Däuper, nicht bloß auch eine Hüte, ja. Die Nerven, die feuern Impulse, die geben Signale. Und die Signale kommen an den Muskeln. Und wenn der Nerv nur sagt, eine Füße machen, dann macht er eine Füße. Weil sich dazu auch will. Ja?
1: Ja.
2: Aber wenn der Nerv nicht mehr einmal doch zu viel Signale gibt, und den ich richtig annimmt, wo man dann sagt, die Füße ist vor dich, dann bleibt die Füße, obwohl ich das gar nicht mehr will.
1: Aha.
2: Und dort liegt dann auch daran, dort in jeder Muskel, der ist aus Zellen gebüte Muskel. Und dort ist ein Stoffwechselband, dort habe ich hier verschiedenste Elektrolyten. Dort sind Flüssigkeiten gemischt von Salz, von Magnesium, Kalzium und von Vitaminen
1: ja.
2: und alles Mögliche, was dort zusammenhält. Und wenn dort die Lichtgewicht nicht mehr gegeben ist, wird der Nerv dem Signal auffeuert, wird dass Elektrolytengemisch eine Zelle ist. Und dort Lichtgewicht nicht mehr. Du hast dann kommt das zu einem Krampf oder zu einer sehr, sehr schlappe Geschichte. Ja? Schlapp war der ganze Charpa dann zum Beispiel.
1: So, wer schlapp, dort
2: na, dass er nicht mehr abstehen kann, dass
1: ja,
2: er dann
1: ja,
2: nicht mehr
1: ja, dass er nicht mehr stört, dann hilft er
2: dort kann auch daran liegen. Aber wir werden ja uns von dort von Krampf
1: ja, fallen. Ja, ja.
2: Also wenn dort Lichtgewicht nicht mehr gibt es, dann gibt es einen Krampf zu stehen. Und wir sehen von milden Krampftöchstunden, eine Beun zum Beispiel, eine Arms, dort ist dann so, dass man nicht genau weiß, wovon es kommt. Wir kennen aber Seien, zum Beispiel, wenn du ein Sportler so lange gerannt hast, ein Fußballer, Football, Tennis, dann so, wir legen die auf dem Rasen und dann waren da verschiedenste Übungen mit denen.
1: Ja, noch. Ja, ja, ja.
2: Dort kommt dort erst, dass er viel geschweut hat. Und mit dem Schweiz hat er viel Wasser verloren und mit dem Wasser auch viel von diesen Elektrolyten, von Magnesium, von Kalzium und viele anderen. Dort führt dann zu diesem Gleichgewicht Störung. Da jäftet dann nicht mehr dort Lichtgewicht. Und dann jäftet ein Kramp an den Muskel und dort versiegen die fiese Therapeuten, den dann so ein bisschen zu mildern.
1: Locker zu machen.
2: Ja, genau. Dort ist dort, wo wir Sport treiben. Und dann kann man auch sagen, bei älteren Menschen, bei die war das auch willkommen, bei mir ist das auch. Wenn ältere Menschen haben verschiedenste Erkrankungen, da zum Beispiel einer hat einen Diabetes, der andere hat eine Oderverkalkung, der dritte hat noch was, Blutdruck. Und bei älteren Menschen kommt das euer zu drogen, dass euch das Lichtgewicht nicht mehr haben und dann die Krampf schrien. Und besonders ist das der Nacht.
1: Na, danke schön, nun hast du mir Mütter gesprochen.
2: So ist das aber. Und das magst du gelassen annehmen. Man kann häufig danach durch den Bett, ja, im Bad rüber springen und dann geht es doch weiter eben, dann leist die weiter durch.
1: Aha.
2: Bei älteren Menschen ist das so, einmal ist die Durchblutung nicht mehr so gut. Da darfst du leiden, die Zellen. Der zweite ist, der Nacht geht ans Magnesiumspiegel eine Zelle ziemlich rauf. Aber die Empfindlichkeit oder die unsere Nerven, die feuern ein bisschen doller, diese Signale, die dann nicht unterdrückt werden können. Und dann kommt es in der Nacht häufiger zum Krampfanfall aus überdach.
1: Obwohl ein Schlupf, dann arbeitet die Körperzellen
2: ja,
1: doch.
2: Ja, dort funktioniert alle, auch wenn du schlappst. Ja. Ja, ja. Wenn dort nicht funktionieren, dann musst du gut dort sein, wenn du ein Schlupf bist.
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2: 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Und dort hängt eben damit zusammen, auch noch dort, wie uns der Nacht weniger bewegen. In jede Bewegung, dort hat unser Muskel. Unsere Muskeln macht die arbeiten, wenn wir uns bewegen. Und dann treibt er sich töp und lässt aber auch wieder locker.
1: Mhm.
2: Und dort haben ein Tritt, dort lockert im Prinzip der Muskel auf.
1: Mhm.
2: Und danach ist dort nicht gegeben. Du liegst ziemlich lang an einer Position und bewegst nicht. Und dann fängst du dir an zu streiten, reizt den Muskel.
1: Ja, ja.
2: Und dort gibt dann ein Signal, na, mal zu kommen, und war er töp, treiten die. Und dann kann er dort nicht ganz einordnen. Und das Magnesium wird eine Zelle sehr stark verantwortungsvoll ist für die Krampfzustände. Es fehlt weniger der Nacht aus dem Dach und dann treibt sich dort der Typ und dann triffst du die Nacht im Krampfanfall. Also es ist nichts Gefährliches, aber das ist ziemlich unangenehm.
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2: ja,
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1: Ja.
2: Auch hier, ne?
1: Ja, ja.
2: Und dann passiert das.
1: Also kann ein ganzen Arm
2: sich. Kann auch bloß ein Unterarm sein, kann auch bloß eine Hand sein. 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
1: 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Was kann einer da ändern?
2: Ja, was ich noch nicht erwähnt habe, was ich noch gesagt habe, wie seht ihr, die Nerven spielen eine Rolle, der Muskel spielt eine Rolle und das ganze Gleichgewicht von Elektrolyten. Also ihr habt hier einen Krampfort, der verbunden ist mit Nerven. Ihr habt bestimmte Nervenerkrankungen. So ist ein Soccerkranker, der hat viel Soccer am Blut und dort nehmen die Nerven einen Schaden. Und dann kann er dort kommen, dass er krampft, auf der ersten schlechten Nerv. 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
2: 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Und dann jeft er dort erst, dass sie viel Wasser rüttelt, verlieren sie viel von den Elektrolyten, dann ist die letzte Wichtung dort, der sie steht. Und dann schreien die dort auch, ihr habt Krankheiten, wo man viel Breiten macht oder viel Derschallhaft. Da ist dann auch die vor dort den Krampf und voll schreien kannst. Also wenn du nicht mehrere Tage die Rippe hast mit viel Derschall, ist nicht geschlossen, dass du nicht was einen Krampf und voll schreien.
1: Oh, das ist ja euer ganz schwach.
2: Ja, man ist schwach. Und wo ich noch will betonen, ist nicht aporten Kramp, aber der Wut. Besonders Menschen, wenn sie so erst dort schmieden, die schrien Wodenkrampf, sagt man dazu. Aber das ist eigentlich schon ein Krampf, das ist eine Durchblutungsstörung, weil die anderen kaputt gehen, der dort schmieden. Und dann, wenn die 100 Meter gegangen sind, machen die Stunden blieben, weil es der Wut so erweitert, ja.
1: Aha.
2: Und dann erholt sich der Wut weiter, der Blödsinn wieder besser nähen und dann können sie wieder gehen. Man sagt das bei den Menschen, dort ist ein Wodenkrampf, aber eigentlich ist das bloß ein Schrei der Muskel nur Sauerstoff, nur Sauerstoff, weil es die Durchblutung so stark eingeschränkt ist durch dort viel Schmied. Ne?
1: Kann einer gar nicht so richtig begriffen dort. Der Fett, wo ihr dort viel seid schmeckt.
2: Ja, ne? Du
1: also, ich schmeckt nicht, aber.
2: Na ja, so ist das. Ich würde auch die roten Prüfer, glaube ich, nicht dort essen.
1: Das habe ich, das habe ich. Ja, ich war in der Schule in der 2. Klasse, dann war ich mir nochmal dort ein, ich kriege Prilen, das habe ich von der Schlag gehört.
2: Natürlich, Mensch.
1: Ja. Wenn ich sage, einmal Prilen ist nicht unbedingt zu schade.
2: Ich habe noch einmal gehalten.
1: Ja, bei mir war es.
2: Ja, was kann man denn? Erstmal macht man dort Physiken. Einzuordnen, was habe ich für Kramp? Ist dort nur eine gefährliche Art oder ist dort eine einfache Art? Und dann ist die Frage, wo kommt der Pferdekramp? Kommt der ganzen Körperpferd oder bloß an der Bein? Wenn bloß an der Bein, dann ist es nicht so schlimm. Ein Real.
1: Ich habe
2: einmal mitnehmen.
1: Ja, ja.
2: Kommt der an der Heimpferd, an den Arms, wo ich euer nach ein Signal geben, dort ist schlimmer aus seinen Beinen. Aber wenn so ein Isaac wohl viel mit der Fahrt arbeitet, oder mit dem Spodem arbeitet,
1: ja,
2: oder ein Dachheber,
1: man, Saat abholen man Persetl
2: heber. Ja, mit einem großen Hummer, soll er sich das oberste Doll ausstrengen, ja, dann ist das auch nicht so schlimm, dann macht er weniger dann, ja. Aber die Frage ist, wo kommen die Pferde, da kann man das einschätzen.
1: Ja.
2: Weil Focken kommen die Pferde.
1: Aha.
2: Einmalen Tag oder blöste Nacht, wenn die im Pommelden Tag aufkommen, soll man auch ein bisschen nur denken, ist das nicht auch ein bisschen Zeit, ein bisschen deuper zu groben, woran ist das, ja? Wann kommen die Pferde Nacht oder über Tag, wenn blöste Nacht ist nicht so schlimm.
1: Aha.
2: Und dann, wie lange hüllen die an? Da zuckt die Frage.
1: Oh.
2: Ist das nur mit großen Stützen oder macht das lang schaffen, was das wieder vor dich sieht, ja? Und dann, was kommt noch dazu? Was andert? Nicht bloß Kramp, aber was andert? Habe ich, mache ich viel Kalten, mache ich viel im Toilette dran, habe ich in der Schwall? Oder nehme ich diese Pulver an, dort ich viel Wut habe, aufjagen? Oder schweit ich so, ja, dort hat alles eine Bedienung. Und dort macht man alle ein bisschen, wann ich oben muss, nur Kramp oder auch meine Beine waren, waren, dass die Fäule ist nicht mehr so in meine Teine, in meine Fäule. Und ich habe auch gesagt, dann soll man schon so ja hellhörig worden, dass das gefährlich worden kann. Weil dort sind Täten, dass die Nerven da nicht mehr normal sind, in den Teinen, in den Beinen. Und das kann dann irgendwann mal dazu führen, dass man ganz schlimme Beine kriegen kann. Ja. Dann soll man schon zum Doktor gehen. Und dann soll man gehen zum Doktor, wenn man sagt, ich habe lang anhaltende Kramp, der hält lang an, der kommt am Pommelden Tag und Mit Schribbel hat auch eine Freude zum Beispiel. Und mir trägt das ganze Gesicht ab, zum Beispiel, wenn die Krampe am Gesicht ist. Ja.
1: Oh, am Gesicht hat sogar?
2: Ja, auch. Ja, und dann soll man zum Doktor gehen und soll man prüfen, was Sache ist. Der Doktor wird erstmal checken um Blutbild. Er wird natürlich checken, wo sind die Reflexe, der wird die ganzen Nervengeschichten versuchen, die Rüte fragen. Und dann wird er ein Blutbild nehmen, checken, wo sind wo ist die Kalk am Blut, wo ist die Magnesium am Blut und so eine Sachen, ob da ein Lichtgewicht ist, ob da große Stirn sind. Ja. Und wenn dort alle Typen nicht reut, nicht genug tät, dann kann man checken, wo trägt der Muskel sich typ. Dort heute eine Elektromyographie.
1: Oi.
2: Also dann überprüft man den Muskel, wo trägt er sich typ, kann man abschreiben dann. Und wenn dort dann alle nicht hört, dann macht man ein MRT, dort sind so Röntgenbilder, dann sieht man, ob irgendwo eine Störung ist, zum Beispiel im Gehirn, wenn so eine Sachen verursachen kann.
1: Ja, dann dachen sie dem ganzen Charp ja, einmal
2: der. Dann dachen sie dem einmal der, checken, ob irgendwo ein Tumor vielleicht ist im Gehirn oder so.
1: Eine schwarze Plage irgendwo. Ja.
2: Dort. Und dann kann man auch noch ein Stätzchen vom Muskel rücknehmen und checken, ob es generell eine Muskelerkrankung gibt. Also ja, viele Möglichkeiten, dann ein bisschen deuter zu groben. Ne? Aber eigentlich, was man nach morgen kann, man sagt Magnesium halt eigentlich sehr. Und man soll zu oberst, dort Magnesium braucht man ungefähr, wenn man selbst nicht mehr zum Doktor gehen will oder noch nicht gehen will, und sagt, das ist nicht so schlimm, dann rät man den Magnesium entnehmen und 300 Milligramm den Tag. Euer Sovest, da merkt ihr, 1-2 Stunden ist das dann ein Blödband, dann hast du die Nacht Ruhe.
1: Das Magnesium kann euer Friedschäupen?
2: Kann man euer Friedschäupen, ihr habt eine Luftschäupen, schäupen oder auch ein Appetit, das kann man haben. Das ist ja verschiedenste Sorten, darauf werden wir gar nicht hingehen, was für eine Sorte man
1: besser aber bloß dem Doktor oder dem Apteker mal fragen, oder sei was da schon.
2: Magnesium, weil ich habe Kramp, oder jetzt auch ein Luftchen schützt, ein Stuhl schützt, weil die erste Tug Magnesium. Oder auch Kalzium sein, viele nehmen so ein. Ich würde vielleicht sagen, da kann man auch Mineralwasser schäupen und checken, da die erste Tug, wie viel Kalzium wenn ist, dass man dann so ein Schaft, ein bisschen mehr Kalzium wenn ist, hat man auch. Oder Malz trinken, das auch viel Kalzium wenn. Ja.
1: Menschen, die wollten ja alles und die finden viel Rüter. Und die wollten sogar mehr, als wertlich da ist. Ja? Aber ich habe mal gehört, einer sieht eher schon. Von heute eher.
2: Da wollte ich eine Glanzkugel abbeten, aber.
1: Ja, du würdest selbst hier sein, ja?
2: Ja.
1: Aber die Menschen haben die beste Rezepte, ja?
2: Ich meine, das wollte ich dir nicht anbringen, eher schon viel reden, aber das ist bloß Kaltbein, ja?
1: Ja, ja. Also
2: das ist viel Kaltbein, eher schon ist viel Kaltbein.
1: Ja. Haupten nicht unbedingt ein Schotterbock nicht, ne?
2: Ich wollte nicht, weil das Kalt im Charper. Vorbild wird, ob der Charper in der Lage ist, Eierschulte vorbilden, das wollte ich.
1: Ja, aber Malcho.
2: Aber Malcho auf jeden Fall, in der Glamskuckuck, das ist gegift.
1: Na gut.
2: Ja, und dann erst vielleicht auch ein bisschen mehr drinchen, dort man eine Mehrlichkeit hat.
1: Wota,
2: ja. Nicht stellt Wota, nicht Wota, wenn der im Filter gerannt ist. Du hast nur Spenden, dort steht
1: Dort ist aus dem Regenwut, ja?
2: Das ist aus Regenwut, da steht
1: ja, also das soll in die Erde kommen. Das
2: schon normal Wut mit allen Mineralien.
1: Ja, und nicht so gefiltert.
2: Genau. Und dann, ganz, ganz wichtig, Dehnung.
1: Aha.
2: Dehnung, Streichen, Streichen, Dehnen.
1: Ja.
2: Dort ist besonders, wenn du viel Arbeit hast, so aufs Fermdolein. Da stehen, wenn die Säuer mal sind, ob du eine Rand hast, die Gohnen fehlt, oder mit der Fahrt geschaufelt hast, dann eben verschiedenste Übungen, wo man ein bisschen dehnen geht.
1: Ja, ja.
2: Und das ist gut in Fernarbeiten auch. Dort gibt sehr gute Impulse von unseren Sehnen, und da ein bisschen gereicht worden, die Sehnen, nicht bloß den Muskel, die Sehnen. Und dann ist der Stoffwechsel ganz anders in den Nerven. Schrien auch Impulse dort hier an ihrem Mund alles in Ordnung ist.
1: Also dort heute, wenn ich das richtig verstanden habe, wenn ich nur dem Dach eher auch gegruft habe, und zu oben nicht der Handleier, so, die macht ich nur schöner, die soll sich verpüsten, sondern die nach so einem Bett zu Hannen
2: trägt. Dort kannst du wirklich stellen, dass die da verpüsten ist, aber fern schrubben gehen,
1: ja.
2: Nimmst du noch einmal und jetzt um der hier essen und Und hängst die noch im Lohn und lässt dort mal so schön überreiten. Aha, das, ja. So eine Sachen.
1: So eine Sachen.
2: Ganz einfach. Und nicht besonders.
1: Mhm.
2: Manche halten dann auch warme Chesses. Und wenn du dann den Chrom kriegst, der Nacht, dann musst du es abstuhen. Dort ist auch ein Ort von denen.
1: Dann hupst du ja selbst ab.
2: Dann hupst du selbst ab, weil dort Stanker in einem Bad bringt nicht viel. Dort muss schon eine ganz besondere eine Belastung sein für den Muskel, wenn er trash treiten wird. Und wenn du mit dem Charpa den Boden in den ganzen Bäumen belastet oder den Feld, an dem Teuen so noch hingehen, dann ist das eine ganz andere Sache, als wenn du da im Bad pedalen lässt.
1: Ja, ja.
2: Und dann geht das in der Reihe auch schwind wasch. Und dort ist nichts anderes als bloß dehnen, wenn du aufstehst. Ja?
1: Aha.
2: Und wo man Chessen soll halten, eine lange, eine sanfte Massage soll halten, und man soll alle möglichen Sachen ausschlüten, wenn dort führen, dort das Litzewicht, von wenn wir alle reden, zu Staunen bringt. Und erstaunlicherweise ist auch ein Kaffee schuld manchmal daran, dort wie die Krumm trieren. Aber das sollst du dann nicht prüfen. Versieh mal, wenn du die Krumm trierst der Nacht, ein paar Tage, dann wird schon Kaffee zu trinken, und dann wird besser sein, dann weißt du das aus dem Licht. Aber die Wissenschaftler sagen, dort Licht auch durch.
1: Dort heute aber nicht unbedingt Kaffee zur Nacht, sondern auch über Dach.
2: Auch über Dach, ja. Dort fährt dann dort, dort das Lichtgewicht gestiert ist. Und dann irgendwann mal kam das zum Mitbruch, ja.
1: Aha.
2: Und Menschen, wenn sie hohen Blutdruck haben, zum Beispiel neben viel Pillen, und wenn sie den Blutdruck rauf hat, reiten Deutschen auch die Schuldner sein, dort wie die Krumm schrien. Dann durch Blutungsstörungen, der Diabetes, konnte Schuldner sein. Wir haben so viel Ursachen, dann muss man ein bisschen differenzieren, dann muss man ein bisschen experimentieren. Und dann fängt man irgendwann mal rüht, diese Krumm ist nicht so gefährlich. Mit euch kann nicht leben, mit euch muss nicht leben. Und ich kann versuchen, dort ein bisschen zu mildern, indem ich vielleicht Magnesium einnehme, ein bisschen andere Tote drin.
1: Also, was habe ich gesagt, wohl sei. Ich soll selbst in den Charpa einmal nennen, wo neue Haft heute dort das Mischte, oder wo neue Haft das Vorgenfer.
2: Ja.
1: Und dann, wo ein worthafte Färche hier drin.
2: Ich vermute mal, dort habe ich schon arbeiten dort, und dort daran liegt, und dann kann ich vielleicht ein bisschen dehnen, ein bisschen Massage machen selbst, und ein bisschen Magnesium einnehmen. Das wird dann schon ein bisschen halten. Nu sein, irgendwohl ein bisschen weniger schaufen, dort will ich nicht. Dort kann ich nicht beurteilen.
1: Dort wird heute passen.
2: Dort wird heute passen wollen, ja. Aber wenn ein Mensch schon ein bisschen älter ist, soll man ein bisschen harschen. Die Krumm von voll, oder die Krumm bei den Ohren sind dahin, dort essen, ticken, dort ein bisschen zu viel.
1: Überstrengt
2: ist.
1: Dankeschön, Herr Enzewit. Also, ich glaube, wir haben ein Bild deutlich machen können, was Krumm ist und was einer da jeden tun kann.
2: Wir haben so viel Penis verteilt.
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5: Okay, so this is session two. What's the first thing you do whenever you're trying to discern what God wants you to do in making any major financial decision, or any major decision at all? What's the very first thing you do? Pray, exactly. And that shows up in every one of my slides, every workshop I do. So you start off praying. I like what Josaphat said to the king of Israel, first seek the counsel of the Lord. That's where we need to go to first. Often Christians don't do that. Often what Christians do is they make financial decisions based upon their own personal desires or their own limited knowledge, and later ask God to bail them out of the mistakes they made. With your estate plan, once you've done it, once you put it in your will, and if there's problems after you die, you can't change it. It's done. So it's so important in this area, especially to do planning. Who then is the man who fears the Lord? God will instruct him in the way chosen for him. Bottom line is God's promise to direct us as we look for his wisdom and direction. The next thing I recommend, study what God's Word says on finances in general, and in estate planning in particular. You're going to see as we go through this workshop series, the Bible has a lot to say on estate planning, way more than most people. If you talk to most Christians, they think, I don't think it has anything to say. It's got a lot to say. A lot of scriptures that apply to estate planning. Your word is a lamp to my feet and a light for my path. I love Psalms 119:105. I find that if you're trying to make a decision on your estate plan and you're not sure, just go back through these materials, look at the scriptures that apply to estate planning, pray about it, and if you read 20 or 30 scriptures and two or three are highlighted and the Spirit of God just talks to you, you know that God, that's how the Lord can highlight His word. Your word is a lamp to my feet and light to my path. That's how God can give you very specific direction, because many times in estate planning, there is no simple answers. However, I would say this, lots of Christians violate the biblical principles because they don't know what they are. But once you know what the biblical principles are, then there can be several answers, several options within the biblical guidelines. Seek godly counsel throughout the process. The man without the Spirit does not accept the things that come from the Spirit of God. If you feel led by the Lord to give a portion of your estate to God's work, a non-believer isn't going to understand that. They're not going to relate to it. And I've even seen real-life cases, and they shouldn't do this, but it doesn't happen often, where lawyers will talk people out of giving a portion to their church or whatever. So if you want biblically based financial advice, you got to go to someone that has the Spirit of God, but also knows God's word on finances and as it relates to estate planning. Unfortunately, many times, even Christians who are financial advisors or accountants or whatever their name is, often whatever they're involved in, often they don't understand what the Bible says on finances, and they just give advice based upon their secular training. So develop a close relationship with the Lord so you can recognize God's voice. Remember in 1 Kings 19, God spoke to Elijah through a gentle whisper. And if we don't spend the time praying and asking God to speak to us and then listening, taking the time to listen, you're not going to be able to discern exactly what God wants you to do. But if you spend the time, God will show you what to do. And we'll talk more about discerning God's specific will in complex situations. And I'm sure there's lots of cases here where there are people are in complex situations. And be sure to obtain God's peace before you make any major financial decision. Jesus said, "Peace I leave with you, my peace I give you. I do not give as the world gives. Do not let your hearts be troubled and do not be afraid." So make sure you experience the Lord's peace. I'm going to talk today specifically about trusts and annuities. Some of you may have never heard of these terms before. I want to encourage you. They're not that complicated. Conceptually, they're simple. You don't need to know how to incorporate and write up a trust into your will or include an annuity. A lawyer, an experienced estate lawyer, can do that for you. You just need to give them the instructions as to what you want, what you feel led by the Lord to do with the money God's entrusted to you. These trusts and annuities can be used very effectively in developing an estate plan, especially where one of your beneficiaries could be an adult child or whatever. If one of them mismanaged money and they're incapable of managing money, maybe there's a disability of some kind, then these things can, or you could have a child that is just simply too young to manage money. These trusts and annuities can be very, very effective in putting together an estate plan. A trust can be set up pursuant to your will, it's incorporated in your will, and you can provide instructions to the executor to purchase an annuity for a beneficiary. Sometimes a trust is the best thing, sometimes an annuity is the best thing. I'll explain it with real-life practical examples in a few minutes. And an experienced estate lawyer can quite easily include this in your will. But you need to give them instructions, because normally they won't unless they're given specific instructions. Here's some key terms or elements with respect to a will and a trust. The settlor is the individual providing the assets. In other words, you are the settlor for your will. You're the one that's going to be transferring the assets pursuant to your death. The beneficiaries are the individuals who will receive the assets as per the instructions in your will. So it's very important to make sure your will is clear on who gets what. The executor or trustee of your will is the individual who's appointed to carry out your wishes as outlined in the will, including an allocation of assets to beneficiaries, to purchase an annuity, or hold money in trust for a beneficiary. So the executor, the old term is executor, the more current term is estate trustee, but they're basically the same thing. They're often used interchangeably. I'll be using them interchangeably. But they're responsible to execute what you want in your will. The integrity of that person has to be impeccable, because I've seen lots and lots of cases in the last 40 years where often what mom and dad put in their will does not get implemented. And unless there's a portion allocating to a charity and the will gets probated and the court notifies the charity, there's really no policing mechanism in our country. to basically make sure that the assets get allocated according to mom and dad's wishes. A trust sounds complicated, but it's not. It's simply a legal arrangement. It's generally created in your will, whereby the funds for a specific beneficiary are not distributed immediately. And then the trustee decides when and how the funds will be distributed for the benefit of the beneficiary. This can be really effective if you've got an adult child that squanders money. Because what I find, I'll tell you one thing. If your kids squander their money, when after you die and they get your money, they're going to squander it as well. It's the mindset, it's the thinking. Jesus said whoever can be trusted with very little can also be trusted with much. And if they're not trustworthy with a small amount, they won't be trustworthy with a large amount. And you can also even consider, based on the parable of the talents, you might actually give less to the kid who's the bad money manager. That's actually consistent with Scripture. And you should actually tell them that beforehand, because it can be a wake-up call to give them an incentive to start to learn to manage money properly. And the trust is an effective way to also meet the needs of a disabled child or someone under 18 years of age. The executor of the will generally become the trustee of the individual trust created under the will. But that's not mandatory, because it's possible to have the executor who sort of is overseeing the will to be different than the trustee that's taking care of each trust. You can have more than one trust on a will. I'll talk about that in a minute. The trustee of a specific testamentary trust is responsible to follow the instructions provided in your will with respect to that trust. That's why it's important to have people of integrity that are actually going to follow and go out. I think of a case a few years ago where a fellow in the will, dad had died, mom had indicated she wanted a certain portion of the estate to go to the grandkids. They weren't Christians, so nothing went to the Lord's work, but it never did go to the grandkids. The fellow and his wife split up, and he felt what he was paying to his wife as alimony and child support was sufficient. Nobody to police it. There's no the government's not overseeing this. This is not being overseen. And of course, the grandkids don't know. And the ex-wife doesn't know either. So no one else knows. I gave him the advice, what I thought, but I don't think he ever followed up. And you can have more than one trust arising from your will, because you can have different situations. You can have one adult child that squanders money and you want to put that in trust to see that it's used wisely. You can have another adult child, let's say, that works full-time in ministry. And sometimes their support is down and you may want to set that aside in a trust and have give the trustee direction to basically contribute to the son or daughter's ministry for their support as it's needed. You can also do a lump sum to the ministry if you like, but sometimes it can just be a bit safer to do it through a trust. So because the child may change ministries, or they may not continue in ministry long term. Guardians. If your kids are under 18 years of age, it's extremely important to appoint a guardian in your will for your kids in case both you and your spouse died. If you don't prepare a will and you don't designate a guardian for your kids, then the government will decide. And let me talk about that for a minute. In the last 40 years, I've seen so many cases where I speak to a young couple and they got little kids and they don't even have a will. That is so dangerous. I can't tell you how dangerous that is. The government will decide who's going to bring your kids up if you both die. Now, if one spouse dies in Ontario, that's fine. The surviving spouse is automatically the guardian, in a sense, the parent. But if they both die, it also creates a lot of chaos, because who's going to look after my kids? And sometimes another relative will step up to the plate and help out for a season, but the court can decide on something else. They may even put them into a foster home or something. So you really need to, if you got kids under 18 years of age, you really need to have a will, and for sure designate who your guardians are going to be for your kids, and pick the appropriate people. Let's talk about this estate, this case study, which will answer go further on Lorna's question. Norman and Sue are both committed Christians. They're married and they have two young children. They're in the process of updating their wills and they need to make some key decisions. Norman and Sue feel led by the Lord to have Sue's sister Jennifer be the guardian of their children in case they both die before their kids attain 18 years of age. Jennifer is a great mother to her kids, a committed Christian who is teaching her kids God's way of living, but unfortunately Jennifer is a poor money manager. Norman's friend Ron is an excellent money manager, having a thorough understanding of God's word on finances. However, Ron does not feel led by the Lord to assume the responsibility of guardianship. However, he is willing to serve as the executor of their wills and the trustee of the trust created under their will. So what do you think, what biblically based estate planning advice would you give to Norman and Sue with respect to updating their wills?
6: Just to start, I can't remember where exactly it's Proverbs 20 or 22, train a child in the way he should go, and when he is old, he'll not depart from it. Thanks, Donna. So I mean, getting the guardian in place, I think, would be paramount before you do anything else. So I'd encourage encourage them to look into Jennifer to being the guardian to start.
5: Excellent. Okay, thank you very much. Jennifer is the guardian. Do we have a spot for Ron? Yeah, we do. Remember, Jennifer's a great guardian, great mother, but she's not a good money manager. So here's the answer. I think it's pretty straightforward. So choosing Jennifer as the guardian, and Eli quoted that scripture, Proverbs 22:6, is, I think, the best choice. With respect to the money management, it's best to choose someone that is Ron, who understands and applies God's financial principles in managing money. So you're better to get the, you can have the guardianship, and you can have the money, the executor or the trustee of the trust. They can be separate. They don't have to be the same person. Sometimes it can be difficult to find someone who is good at managing money and also good at raising kids, or even is willing to raise the kids. We don't know the, I purposely didn't put in the details here on Ron, but Ron could be a single man. Maybe he doesn't, or maybe him and his wife have grown kids. They don't want to manage the money. They don't look after the kids. They're not set up for that, but he can look after the funds. So sometimes the guardians of your children and those who are going to take care of the estate, the executor or the trustee of the trust, they can be different. Now here's the next question. What if Ron was not willing to serve as a trustee of the trust, which would likely commit him up to the children are about 25 years of age? What's a practical biblical option? Say he's willing to be the executor but not the trustee of the trust. And let me just sort of tell you what I had in mind here. For this couple, often what you need to do is create a trust for your kids to provide for their needs up to age 25. And by then they should be through school and also provide for their education. They should be through school. They should be working full-time and should be on their own. Mom and Dad, you don't have to look after your kids for the rest of their lives. I mean, that can create a lot of laziness and everything else. But certainly getting them through school, getting them educated, especially in this country where lots of people have got post-secondary degrees, that's really important. So often with kids, the trust is set up or the annuity is set up until they're about age 25 years of age, give or take. So now let's say he doesn't want to serve as the trustee because maybe the youngest is 2 years of age. That's 24 years of a commitment, sorry, 23. So what do you think could be an option here? Any idea? Go ahead, Ed.
3: What I'm saying is the Ron can the option or have the option to buy annuities. You know, to give them, to give Jennifer some money in advance and avoid that she spends the whole money for these kids until they reach the age of 25.
5: Excellent. That's an excellent answer. What he was saying is, if let's say Ron doesn't want that 23-year commitment, but he's willing to be the executor, he can always buy an annuity that lasts until age 25 for the kids, and that money can go to Jennifer to look after the kids. It's designated to go for the kids. That way, you see, someone that's a poor money manager, if they get access to a lot of money, and even though it's supposed to last 23 years, the odds are it'll be gone in 5 or 10 years. That's what'll happen. And then that'll become a problem for Jennifer and her husband as well, a real stress. So the annuity basically spreads it out over a long period of time, and there's income earned within that annuity. So I'm going to talk about a testamentary trust versus an intervivals trust. Again, these concepts are simple. Don't let the terms scare you. When someone dies and they leave a beneficiary, they leave money to a beneficiary pursuant to their will, that's called a testamentary trust, okay? When someone dies, they leave money to a beneficiary pursuant to their will, it's a testamentary trust. However, an individual can set up what's called an intervivals trust. The word intervivals literally means while living. They can set up an intervivals trust. The definitions above in respect to settlor, beneficiary, and trustee are the same for both. Intervivals trusts are not used very often because most people are not aware of them, but they can be really effective in some situations, really effective. However, An alter ego trust is just a type of inner vivos trust, but it can only be utilized if the settler is at least 65 years of age. But it has a big advantage that it avoids triggering any capital gains when you transfer the assets in. See, often when someone's looking at a, I'll get into tax law more detail later, but someone's looking at an inter vivos trust. If you transfer, say, appreciated stocks or mutual funds or something like that into the trust, there's a deemed sale at fair market value. There's a capital gain in Canadian law. With an alter ego trust, as long as the settlor, the transferor, is at least 65 years of age, there is no deemed capital gain. You avoid that. And this thing can be very effective. 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

0: 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Der Mensch hat für sich Leben und Tod. Dort wird er will, dort wird ihm gejeft worden. Wir sehen das auch an unseren Vorfahren im Paradies. Gott, der Herr, hat uns so erschaffen, dass sie ihren Schöpfer leben und fürchten und seine Gebote holen können, oder dass sie ihren Gott freiwillig verloren können und seine Gebote übertreten. 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Durch diesen freien Willen, dass der Mensch kann Willen Gott fürchten, wird Gott auch die Welt richten. 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Über den freien Willen zum Guten haben wir nicht durch uns selbst. 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Durch diese Gnade können wir das Evangelium im Glauben annehmen und uns bekehren von der Düsternis zu sein wunderbares Licht. 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Ohne Gottes Gnade sind wir nicht am Stehen, was gehört zu rechten. 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
1: Die Glocke ist nicht reu mit 41 Minuten.

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